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Michael Johnson, If Heaven Don't Have a Dance Floor. Ja, hier ist Hermann Lammersmeyer, countrymusic24.com. 2 Stunden pur Country Music. Ich freue mich, dass Sie da sind. Hier ist Lainey Hicks und Mr. Record Man.

Ja, Mr. Recordman, Lainey Hicks. Hier sind die Cats, das ist ein Oldie aus Holland. Ja, Oldie aus Holland, aber neu aufgenommen in Alabama 1981. One Way Wind mit Buddy Emmons an der Steel. Ja, hier sind die Cats.

Ja, ein richtiger Pop-Odie, das waren die Cats, One Way Wind und ja, mit einer Country-Fassade, ganz toll gemacht. Hier ist Wayne Wren and Maniac Needing Love.

0: ein Verrückter und er braucht Liebe, ja, so wie wir alle. Wayne Wren und A Maniac, Needing Love. Und hier ist Conway Twitty und er kommt uns russisch, ja, russisch, Privet Rados und danach Amber Digby, A Cowboy Loving Night.
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Cowboy Lovin' Night, oder ja, ich weiß, dass sich Hedy jetzt gefreut hat. Amber Digby. Und hier ist Hank Williams Jr. Nein, Hank Williams der Dritte. Das ist der Sohn vom Junior. Und A Street to Hell, danach Willie Nelson, Not That I Care.

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René Sears and you took my world with you. Jetzt gehen wir in die Schweiz und denken ganz kurz an John Brackett, vor einiger Zeit schon verstorben. A Sad Story von 82, danach Hermann Lammersmeier und Blue Eyes Crying in the Rain.

Ja, das war ein Song für Susie Marlowe in Oberhausen und ich danke dir für die tolle E-Mail. Hermann Lammersmeyer, Blue Eyes Crying in the Rain. Ja, das hört man auch nicht so ganz, ganz oft. Hier ist Ken Wentworth und I Change My Name to Hank.

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Und wir sind bei den Truckern und haben jetzt was ganz Spezielles. Tom Astor und Dick Hurless, A Tombstone Every Mile.

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Sweet, sweet Jesus, Bill Young. Ja, Sie sind immer noch da, Sie hören noch immer wunderschön. Hier ist Mark Knopfler und Emmylou Harris, The Red Stag Wing.

The Red Staggerwing und Mark Knopfler und Emily Harris. Ja, melden Sie sich doch mal, wenn ich was von Ihnen höre, dann macht mir das viel mehr Spaß. Schreiben Sie an hermann.l.meyer@freenet.de oder rufen Sie mich an 04962338. Ja, auch ein Moderator braucht so ein bisschen Feedback. Hier ist Johnny Cash, The Road to Kentucky.

The Road to Kentucky, Johnny Cash. Wir gehen in das etwas jazzige Nashville. The Nashville String Band und Miss Molly.

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1: Ja, ich denke, das war einer der größten Momente in meinem Leben. Hermann Lammersmeyer und Willie Nelson. Hier ist Grandpa's Kiss the Children. Danach George Strait, I Know She Still Loves Me.

Und noch ein Sänger, der so früh verstorben ist. Billy Walker, Getting By. Und danach Hermann Lammersmeyer und Billy Walker, I Just Don't Understand. Ja, den Song hat Willie Nelson geschrieben.

Ja, Billy Walker, ich fand ihn so richtig gut. I Just Don't Understand und Herman Lammersmeyer, ja, ein tolles Duo. Hier sind die Carpenters, the top of the world.

The Top of the World, The Carpenters, eine tolle Band, ja, leider gibt sie nicht mehr und leider ist auch sie früh verstorben. Hier ist Michael Apigian and Did I Ever Cross Your Mind, danach Sammy Bush und The Bluegrass Train.

The Bluegrass Train und Sammy Bush. Na klar, habe ich diesen Song für Reinhard Pietsch in Neusiedlende oder in Oldenburg gespielt. Hier ist Jason Whitted und Honky Tonkin'.

Honky Tonkin, Jason Whitted. Ja, hier ist ein Song für Hermann Lammersmeyer. Das ist ein Song nur für mich ganz allein, den ich einfach immer geliebt habe. Hat in den 60er Jahren. Shop Worn and Porter Wagoner. Shop!

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1: Ein großartiger Song von Bob Wagner, Shop One. Und ja, der hat mir eine Menge gegeben damals. Hier ist Marty Stewart und Sundown in Nashville. Danach Michael Reynolds und What Are We Waiting For?

What are we waiting for, Michael Reynolds? Hier ist nochmal ein Wunsch für Sonny Sweeney. Klar spiele ich gerne Next Big Nothing. Danach Steve Young and No Place to Fall.

Steve Young and No Place to Fall. Ja, ich habe mit Steve Young vor Jahren mal in Winschoten in Holland gespielt. Das war einfach großartig. So, die Sendung ist fast vorbei. Ich freue mich, dass Sie da waren und das machen wir sicherlich ganz, ganz bald wieder. Schreiben Sie mir an hermann.l.meyer@freenet.de, dass ich von Ihnen höre. Das wäre ganz, ganz schön und toll. Hier ist David Peterson und Neckties. Ja, das ist ein bisschen jazzig und das gefällt Ihnen sicherlich. Auf Wiedersehen. Tschüss.

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Und auch bei diesem schönsten Wetter hier im Norddeutschland gibt es eine neue Ausgabe von Quincy's Classic Country Show. 2 Stunden Country Oldies, mein Name ist Jürgen Jaxentis, willkommen zu Quincy's Classic Country Show. Und wir wollen auch sofort loslegen, hier ist Lynn Anderson, I Believe in Music.

Die unvergessene Lynn Anderson, I Believe in Music. Unsere nächste Interpretin, das ist Wanda Jackson, Let's Have a Party. Und gleich hinterher kommt Hank Snow, She Was Happy Till She Met You.

Hank Snow, she was happy till she met you. 1967 veröffentlichte Norma Jean ihr Album Jackson Ain't a Very Big Town und von dieser Platte gibt es jetzt From the Church to the Barroom.

From the Church to the Barroom auf direkten Wege. 1967 erschien, Norma Jean war das. Von 67 machen wir einen Sprung ins Jahr 1978. Boxcar Willie brachte sein Album Daddy Was a Railroad Man heraus und von dieser LP gibt es I'm Getting Out While I'm Still Country.

Barbara Mandrell, sie war eine ganz große Entertainerin. Ich habe sie einige Male live gesehen und das war immer ganz, ganz toll. Wir hörten sie mit Watching My World Walk Away. Joe Stempley kommt mit The Nighttime and My Baby.

Die McCarter Sisters waren das Timeless and True Love. Johnny Rodriguez, er war der erste Tex-Mex-Sänger in der Country-Musik. Seine große Zeit waren die 70er Jahre bis Mitte der 80er Jahre. Danach ging sein Erfolg langsam zurück. Er hat noch verschiedene Plattenfirmen ausprobiert, möchte ich mal sagen, aber der große Erfolg der 70er Jahre sollte sich nicht mehr einstellen. 1976 erschien sein Album Reflecting und von dieser Platte gibt es Louisiana.

Johnny Rodriguez, Louisiana. Und wer Interesse an Johnny Rodriguez hat, 8 seiner 70er-Jahre-Album gibt es wieder zu kaufen auf CD zu einem sehr moderaten Preis. Jetzt gibt es Klänge für die Freunde der südamerikanischen Musik. Hier Stephanie Urbany Jones mit einem Song, den habe ich irgendwo schon mal gehört.

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Stephanie Urbany Jones war das Rose Garden. Von Südamerika machen wir jetzt wieder einen Schritt in den hohen Norden nach Nordamerika und hören Carl Smith Someday I'll Sober Up.

Janis Martin war das, ein kleiner Rock'n'Roll-Song, Barefoot Baby. Der nächste Song nimmt mir das Wort aus dem Hals, Keepin' Country Country, hier ist Dwayne Hall.

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Cassie Musgrave mit einem ziemlich schnellen Schluss. My House hieß der Song. Wir gehen zurück ins Jahr 1957. Marvin Rainwater, So You Think You've Got Troubles.

Melba Montgomery war das No Love to Speak of. Conway Twitty, Go Woman Go. Und anschließend kommt Jeannie Pruitt, Temporary Use. Und da noch hören wir einen Knaller mit Garth Brooks, Papa Loved Mama.

Garth Brooks war das, Papa loved Mama. Jeannie C. Reilly kommt mit einem Song, der nennt sich Fine Feathered Fowl, was so viel bedeutet wie fein gefedertes Federvieh.

Was für ein Song. Sie ist sauer, weil er sie verlassen hat und sie wünscht sich, dass er ein Vogel wäre und sie eine Katze und sie würde ihn so fertig machen. Das kann auch nur Jeannie C. Reilly singen. So, wir kommen zu Ed Bruce. Seine erste LP erschien 1968 auf RCA, If I Could Just Go Home. Und von dieser Platte gibt es jetzt My Root of New Orleans.

Dorsey Burnett war das I Just Couldn't Let Her Walk Away. Die Judds, ich kann mich noch gut erinnern, als die ersten Langspielplatten von den Judds in Deutschland auftauchten, da waren immer 3 Lieder pro Seite auf den LPs, also 6 Songs auf einer LP zum Vollpreis. Die Dinge habe ich damals stehen lassen, das war mir dann doch ein bisschen zu teuer. Wir machen jetzt weiter mit den Judds, und zwar Drops of Water.

Drops of Water, Naomi und Winona Judd. Naomi, die Mutter, und Winona, die Tochter. Tolle Musik. Die Haggers, das waren ein Bruderpaar. Beheimatet waren sie in Bakersfield, und auch bei der Buck Owens Show sind sie mit aufgetreten. Sie haben wenige Langspielplatten gemacht. Eine davon kam 1970 auf den Markt. The Two Haggers Are Better Than One heißt die Scheibe, und von dieser Platte gibt es I'm Jesse James.

I'm Jesse James, das waren die Haggers aus Bakersfield. Ebenfalls aus Bakersfield stammt Bunny Owens, Ex-Frau von Buck Owens und Merle Haggard. Number One Heel heißt der Song. Oh.

0: Bonnie Owens, Number One Heel. Bjøre Herland stammt aus Norwegen. 1981 ging er nach Nashville, um sein Album, mein Nashville-Album, dort aufzunehmen. Der Produzent, das war Pete Drake, und von dieser Platte hören wir The Arizona Viz.
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The Arizona Viz von Bjøro Harland aus Norwegen. Sue Thompson kam als Eva Sue McKee am 19. Juli 1925 zur Welt, wäre heute also 101 Jahre alt geworden. Hier ist sie mit Till I Kissed You.

Sue Thompson, ihre Stimme klang auch im reifen Alter noch immer wie eine Stimme eines Teenagers. Gestorben ist sie am 23. September 2021. Joshua Hadley kommt jetzt mit Found in a Bar und danach Dottie Jack, Because It's You. Mhm.

Dirty Jack, because it's you. Genau heute vor 51 Jahren verließ einer der ganz großen Stylisten der Country-Musik diese Welt, Lefty Frizzell. Er hat viele Country-Sänger beeinflusst, unter anderem Merle Haggard, um nur einen Namen zu nennen. Lefty hören wir jetzt mit Keep Them Flowers Watered While I'm Gone.

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1: Merle Haggard listete ganz viele tolle Songs von Lefty Frizzell auf. Goodbye to Lefty hieß das Ganze. Hier ist Pam Jackson.

Pam Jackson, While I Was Making Love to You. George Hamilton the Fourth, er wäre heute 89 Jahre alt geworden. Hier ist damit I'm Gonna Be a Country Boy Again.

Donna Fargo war das Shame on Me. Don Gibson kommt mit Just One Time und die Antwort gibt Skeeter Davis auf den Song I Want to See You Just One Time.

Barbara Fairchild war das Don't You Believe. Und jetzt gibt es ein bisschen Country-Musik-Geschichte mit der Original Carter Family. I'm Leaving You.

Die Original Carter Family, I'm Leaving You. Bevor das soweit ist, gibt's aber noch drei Songs hier in Quincy's Classic Country Show, und zwar Lacey J. Dalton, Long Gone, Lonesome Blues und danach Rose Maddox, Down to the River.

Rose Maddox Down to the River. Und damit sind wir wieder am Ende von Quincy's Classic Country Show. Recht schönen Dank, dass Sie dabei waren. Mein Name ist Jürgen Jakzentes, wie immer live aus dem tiefen Norden. Und ich wünsche Ihnen auf jeden Fall eine sonnige Woche und immer ein kaltes Bier im Kühlschrank. Ich sage bye bye, bis zum nächsten Mal. Und hier ist Holly Dunn, You Really Had Me Gone.

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Donnerstag, 18 Uhr. Willkommen zu Country Roads auf countrymusic24.com. Freuen Sie sich auf eine Stunde mit den besten Songs, den größten Stimmen und den unverwechselbaren Sound der Country Music. Am Mikrofon für Sie Friedrich Conradi aus dem Sendestudio Ulm. Und jetzt Country Roads. Ja, ganz genau so ist es. Und hier ist er am Mikrofon, euer Friedrich. Und das natürlich bei countrymusic24.com. Heute am Donnerstagabend, den 16. Juli 2026. Ich freue mich, dass ihr mit dabei seid. Und das ist heute schon die dritte Ausgabe. Ja, und am Mikrofon ist hier Friedrich Conradi aus dem Sendestudio in Ulm. Ja, und ich habe heute wieder ein tolles Programm zusammengepackt mit toller Musik. Und wir starten mit einer Melodie von einem Klassiker, den ihr sicher schon öfters gehört habt. Original ist er von Roger Miller, genau, nämlich King of the Roads. Ja, und es gibt einen gebürtigen Österreicher, der inzwischen im Kanton Thurgau in der Schweiz lebt. Es geht natürlich um den Sänger Johnny Hill. Ja, und von ihm haben wir die deutsche Version aus dem Jahre 1979, nämlich der Song heißt König der Landstraße. Ja, und danach kommen wir zu einer sogenannten Newcomerin, nämlich der Sierra Farrell. Und die hat 2024 ein Album rausgebracht. Und das war das Album Trail of Flowers. Und das ist ein ganz besonderes Album, nämlich sie hat 4 Grammys abgeräumt. Und zwar ist sie quasi von der Straßenmusik zu Amerikaner-Künstlerin geworden, die Sierra Farrell, mit einem Song Fox Hunt. Und sie hat, wie gesagt, 4 Auszeichnungen bekommen. Und zwar einmal hat sie die für das Album bekommen, Trail of Flowers. Dann hat sie den Root-Song American Dreaming bekommen. Dann die Darbietung American Dreaming. Und natürlich für Lighthouse. Also 4 Grammys, ja. Und ich wünsche euch jetzt ganz, ganz viel Spaß und viel Freude mit Johnny Hill, König der Landstraße, die deutsche Coverversion auf die Antwort King of the Roads. Und dann Sierra Farrell mit Fox Hunt. Ja, und wenn ihr Fragen habt, Anregungen habt, könnt ihr auch ein Mail ins Studio schicken. Das geht auf der Webseite von uns, nämlich auf countrymusic24.com. Und da geht ihr auf den Reiter oben. Da seht ihr dann Programmteam und da könnt ihr dann den jeweiligen Moderator aussuchen. Unter anderem meine E-Mail-Adresse ist countryroads@countrymusic24.com oder ihr könnt auch auf die Wunschbox gehen und da meine Sendung aussuchen. Ja, und ich wünsche euch jetzt ganz viel Spaß mit Johnny Hill und König der Landstraße und dann Sierra Farrell mit Fox Hunt.

Ja, die Grammy-Gewinnerin aus den Jahre 2024 für ihr Album. Und ihr hört die Sendung Country Roads am Donnerstagabend. Hier am Mikrofon ist ihr Friedrich Conradi aus dem Studio Ulm. Ja, und das ist insgesamt, wie gesagt, schon die dritte Ausgabe. Und ich freue mich riesig, hier zu sein im Team von countrymusic24.com. Jawohl, und wir machen jetzt weiter. Und zwar mit einem Mann, heißt der Lee Walker. Ja, und er ist so sportlich aktiv, dass er sogar auf dem Kontrabass ab und zu rumturnt und hat einen ganz tollen Song gemacht. Gibt's auch viele Fassungen davon. Also jetzt wird's ein bisschen rock'n'rollig. Und es geht natürlich um einen Zug, nämlich um den Night Train to Memphis. Ja, und danach geht's ins Emsland. Ja, und da gibt es auch einen Kollegen von mir. Und natürlich macht er nicht nur Musik und hat die Emslands Hillbillies in den 70er Jahren gegründet. Nein, er hat natürlich auch schon mit großen Stars wie Willie Nelson zusammengesungen. Es geht natürlich um den Hermann Lammertz Meyer. Ja, den dürfte euch ja allen bekannt sein hier. Und mit seiner Show, die er auch bringt, nämlich Town and Country International Show. Die gibt es ja auch immer auf countrymusic24.com. Ja, und er hat ein kleines Maskottchen und es geht um den Bernie, der braune Kuschelbär. Aber davor Night Train to Memphis von Lee Walker. Ich wünsche euch ganz viel Spaß damit. Bitteschön.

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1: Ja, das kleine Maskottchen Bernie, der braune Kuschelbär, Hermann Lammertsmeier. Und ihr hört die Sendung Country Roots hier auf countrymusic24.com. Und am Mikrofon ist hier Friedrich Konradi, nicht zu verwechseln mit dem Kollegen von mir, den anderen Friedrich. Der kommt ebenfalls aus Ulm. Das ist natürlich der Friedrich Hoag. Der macht auch hier Sendung. Und genau, jetzt geht's weiter mit einem Mann, der leider auch schon verstorben ist. Und er hatte einen ganz, ganz großartigen Hit in den 70er Jahren. Und da gibt es auch viele deutsche Coverversionen. Unter anderem eine von einem Schauspieler, den wir auch alle kennen. Und das ist natürlich Peter Alexander. Und dann gibt es auch eine andere Version natürlich von Tom Astor oder sogar Bernd Klüver gibt es eine Version im Schlagerbereich. Ja, also wirklich tausende tolle Coverversionen. Und das natürlich von Wer hat ein Herz, das nie bricht, so heißt er in Deutsch, aber original Some Broken Hearts Never Mend. Ja, er hat eine schöne Baritonstimme, der Don Williams, eine tolle, tiefe Stimme. Und er hat auch ein neues Album rausgebracht mit Aufnahmen, die bisher noch nicht veröffentlicht worden sind. Und es handelt sich um Songs, die zwischen 1979 und 1984 auf den Markt gekommen sind. Also noch nicht auf den Markt gekommen sind. Die hat man entdeckt. Und das Album wurde natürlich am 29. Mai 2026 veröffentlicht. Und zwar heißt es A Bleak the Scalar Tapes, also tolle Sachen, tolle Erinnerungen. Und ich habe hier einen Song ausgesucht, aber aus einem ganz anderen Album, nämlich ein Best-of-Album und auch einen wunderschönen Titel. Gibt sogar eine Duettversion mit Tom Astor zusammen. Und der Song heißt I'm Getting Good at Missing You. Ja, und dann haben wir ein bisschen was Flotteres, dass wir mal wieder ein bisschen die Stimmung anheben, sozusagen, nämlich Marty Stewart mit dem Hilly Billy Rock, würde ich sagen. Wir machen weiter. Viel Spaß wünsche ich euch.

Ja, Hilly, Billy, Rock, Marty, Stewart. Und weil wir jetzt so schön gerade hier im Hilly, Billy, Rock Sound sind, kommen wir zu der nächsten Gruppe, beziehungsweise zu der nächsten Band. Und sie ist eine deutsche Rock'n'Roll, Country und Rockabilly Band, die natürlich 2017 gegründet worden ist von den Brüdern Michael und Stefan Koch, und zwar aus Hohenlimburg. Und zuvor waren sie maskeblich als The Lenny Rockers aktiv. Ihr größter Hit ist der Song High Gloss Lady, dessen Choreografie weltweit von Line-Dancern getanzt wird. Ja, Country-Musik ist sowieso eine Musikrichtung, die auch zu Line-Dance sehr, sehr gut passt. Da gibt's ja unter anderem auch eine Gruppe aus Berlin, die bis 2012 aktiv war. Das war die Gruppe Fairplay, die unter anderem auch Songs natürlich für Line-Dancer speziell gemacht hat. Aber darum soll es nicht gehen. Und High Gloss Lady ist genau den Song, den wir jetzt hören werden. Also bisschen Rockabilly, bisschen Country, bisschen Rock'n'Roll, alles drin. Und dann geht's weiter mit auch einem großartigen Song. Ich mag ihn total gerne. Und zwar Alabama mit Dixieland Delight. Und das Ganze hier bei countrymusic24.com. Ja, und wenn ihr Musikwünsche habt, ruft doch einfach unsere Webseite auf www.countrymusic24.com. Und da geht ihr auf den Reiter Radio und da seht ihr dann die Wunschboxen für die dementsprechenden Sendungen. In meinem Fall Country Roads. Oder ihr könnt auch direkt eine Mail schicken an countryroads@countrymusic24.com. Jawohl. Und jetzt hier die Lene Brothers Band oder die Lene Rockers, wie sie früher hießen. Ich wünsche euch viel Spaß.

Songschreiber und Sänger. Und auch die deutsche Synchronstimme von Stars, wie zum Beispiel Burt Reynolds oder Kris Kristofferson. Und zwar als erfolgreicher Liedermacher. Und er starb am 22. November im Jahr 2021. Er hat sogar tatsächlich einen Song, The Taker, aufgenommen. Zu Deutsch, Der Macher, hat er tatsächlich auch gesungen. Ein Hit von Kris Kristofferson gecovert. Ja, und davor hören wir ein Tribut. Und zwar geht es auch wieder um den sogenannten Don Williams. Und er hat tatsächlich auch einen Song geschrieben, Don Williams, Come Early Morning. Ja, und das Tribut ist natürlich von kein geringeren wie Ed Wayne, so heißt der gute Mann. Ja, also jetzt hier Ed Wayne mit Come Early Morning und dann Volker Lechtenbrink mit einem schönen Song aus den 80ern, Ende der 70er rausgekommen, mit der sogenannten Zugbekanntschaft. Ich wünsche euch viel Freude damit.

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1: Ja, die deutsche Stimme von Kris Kristoffersen, das war Volker Lechtenbrink und der Zugbekanntschaft. Ja, und wir kommen auch ganz, ganz langsam in die Zielgerade hier bei der dritten Ausgabe von Country Roads. Am Mikrofon ist hier Friedrich Konradi und das Ganze hier bei countrymusic24.com. Ich würde sagen, wir machen jetzt weiter mit zwei ganz großartigen Songs. Und wenn wir schon ein bisschen gesprochen haben von Kris Kristoffersen, dann wird man doch auch spielen. Und ja, aber erst habe ich was ganz anderes auch gesucht. Auch einen wunderbaren Titel. Und zwar von John Prine und der Iris Demand, also ein Duett. Und das ist nicht nur ein Duett, danach kommt nämlich auch ein Duett. Oh, aber jetzt hier erstmal In Spite of All Saves, so heißt der Song. Ja, schweres Wort. Und dann haben wir, wie gesagt, den Kris Kristoffersen und das mit seiner besseren Hälfte. Und die haben einen Song gecovert, der ist original von Billy Swan. Und zwar gibt es da auch, glaube von Steve Holway oder wie der heißt. Steve Hall heißt er. Eine Blues-Version, ja. Und zwar geht's um den Song Lover Please. Ich habe den einmal gehört, den Song, und der hat mir so gut gefallen, hat in mir einen Ohrwurm ausgelöst und deswegen muss ich ihn ab und zu, wie gesagt, ins Programm nehmen. Ja, und wie gesagt, hier ist was ganz, ganz Rares, nämlich eine Single aus dem Jahre 1975 und zwar von Kris Kristoffersen und der besseren Hälfte, nämlich der Rita Cole, die Lover Please. Jawohl. Und davor, wie gesagt, John Prine mit Iris Demand in Spite of All Saves. Und ich wünsche euch viel Freude damit.

Ja, auch ein Song, der absolutes Ohrwurm-Charakter hat. Vielleicht habt ihr jetzt auch alle einen Ohrwurm. Und zwar war das Lover Please mit Kris Kristofferson, die legendäre Stimme. Und natürlich seine bessere Hälfte, die Rita Koldic. Ja, und es ist natürlich auch noch ein Musikwunsch eingegangen bei mir hier im Studio. Und zwar von meinem Papa, den Udo. Da sage ich mal ein herzliches Hallo und schön, dass du mit dabei bist. Und natürlich im Hintergrund die Christiane grüße ich auch ganz lieb. Und ich habe mir einen wunderbaren Song ausgesucht für euch beiden. Und zwar, ich weiß, ihr mögt ihn sehr, den Song. Und habe ich auch schon öfters gespielt in der Sendung. Und zwar den Tom Astor. Und er singt ihn nicht alleine. Er hat ja zwei Duettalben aufgelegt. Einmal eins im Jahre 2003, da hat er ein Album rausgebracht. Das war das Duettalbum, also die Fortsetzung mit den großen Kollegen, wie wo er mit Johnny Cash zusammengesungen hat und Billy Ray Cyrus, Billy Swan und viele weitere Kollegen. Ja, und dann gab es vorher auch schon ein Album von ihm, und das war das Album Meilensteine, das er im Jahre 1995 rausgebracht hat, also in den 90er Jahren. Und ja, da hat er sich einen Kollegen ausgesucht, der leider auch nicht mehr unter uns ist, der auch erst vor ein paar Jahren verstorben ist und von uns gegangen ist, nämlich der David Alan Coe, so heißt der gute Mann. Und die beiden singen zusammen einen ganz, ganz großartigen Song. Ja, Tom Astor, Then I Found You, dann fand ich sie. Und damit gehen ganz liebe Grüße an meinen Papa, den Udo, und natürlich an die Christiane, auch im HG. Ja, und wenn ihr Musikwünsche habt oder Anregungen habt, wie gesagt, könnt ihr auch sehr, sehr gerne bei mir einen Song wünschen. Und ich spiele ihn dann sehr gerne, wenn ich ihn hab. Ja, Tom Astor, Then I Found You, dann fand ich sie. Und ich sag euch viel Spaß damit.

wunderbarer Musikwunsch von meinem Papa, den Udo und der Christiane. Und wie gesagt, Tom Astor mit Ten I Found You, dann fand ich sie. Ja, und ich sage auch schon mal vielen, vielen Dank, dass ihr mit dabei wart. Heute Abend am Donnerstag, den 16. Juli 2026. Ja, das war sie, die dritte Ausgabe. Ich sage Dankeschön, dass ihr dabei wart. Am Mikrofon verabschiedet sich euer Friedrich Konradi und sagt bis in 14 Tagen wieder hier selbe Welle, selbe Stelle, natürlich bei countrymusic24.com, ganz nach unserem Slogan hier, 7 Days a Week Country Music. Und hier geht's jetzt weiter natürlich im Programm ab 20 Uhr mit dem Gerd Stassen. Die Sendung heißt natürlich Hilly Billy Rockhouse. Und davor gibt's, wie gesagt, Country Music nonstop. Ich sage Dankeschön, wünsche euch eine gute restliche Woche. Passt auf euch auf und allen, die es nicht so gut geht, wünsche ich eine gute Besserung. Genau. Und werdet schnell wieder gesund und kommt auf die Beine. Ja. Ich sage Tschüss und Ciao. Bis zum nächsten Mal in 14 Tagen. Und hier geht's jetzt mit einem Mann an der Gitarre weiter. Und zwar mit Chet Atkins. Und ich sag nur Windy and Warm. Warm. Genau. Windy and Warm passend zum Wetter heute aktuell. Es war heute auch etwas stürmisch. Und wir hören uns in 14 Tagen wieder hier bei countrymusic24.com. Ja, und wenn ihr die Sendung nachhören wollt, geht das auch. Und zwar als Wiederholung am Samstag von 12 Uhr bis um 13 Uhr. Ich sag Tschüss und Ciao. Bis zum nächsten Mal.

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Ja, hallo und herzlich willkommen im Hillbilly Rockhaus hier auf countrymusic24.com zur 1076. Sendung, 2 Stunden lang Country-Musik. Und es ist Sommerzeit, wir hatten zu Anfang den Instrumentaltitel, ein Klassiker, Pearly Shells, auf der Steelgitarre gespielt von niemand Geringeren als Buddy Merrill. Ja, und von dem Kings-Titel Waterloo Sunset gibt es jetzt eine ganz neue Version von Chris Tami. Danach hören wir das Sir Douglas Quintett aus 1965 mit She's About a Mover in einer Stereo-Version. Und als drittes Summer Nights von Marian Faithfull.

Marianne Faithfull 1965 mit Summer Nights. Sie war damals die Freundin von Mick Jagger. Wir hören den Boss der Rolling Stones mit Ringing Hollow aus der neuen Stones CD Foreign Tongues. Danach ein Tribut an Waylon Jennings, The Outlaw, gesungen von Ed Bruce.

You Ask Me To, gesungen von Jesse Daniel und Jody Leeford. Hier kommt meine Entdeckung des Jahres 2026, Kimi Bitter mit My Grass Is Blue aus ihrer aktuellen CD Old School, danach Bill Kirchen, der steht momentan mit seinem Album Cat Out of the Bug ganz oben in den Amerikaner Chartlisten auf Platz 1, wir hören seinen Titel Highway to Heaven.

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Forever Has Come to an End, die neue Single der Slogan Ramblers. Hier kommt Cody Whitner mit Long Brown Bottles, danach Billy Martha and the Texas Tradition Another Day.

Ja, hallo, hier ist Klaus Adamaschek von der Gruppe Shire Green. Ihr hört gerade die schöne Sendung Hillbilly Rockhouse mit Gerd Starsen auf Country Music 24.com.

Song for Syracuse von Fernie and Adamaschek aus dem Album The Sicilian Suite. Das Album wird morgen erscheinen auf DMG Records und die Gruppe Shire Green von Klaus Adamaschek wird live zu sehen sein am Samstag, den 17. Oktober im Heimathaus in Tweest. Wir machen weiter mit der Gruppe T-Bear und Salty Dog. Das war ein Riesenhit in den 60er Jahren für die Gruppe Procol Harum. Und danach Kelly Doll mit einem Instrumentaltitel Cold Open aus dem Album Thieves. Das Album wird erscheinen am 7. August auf Strolling Bones Records.

Herzlich willkommen hier bei countrymusic24.com. Mein Name ist Wölkchen aus dem Studio Berlin. Und ich präsentiere euch jeden zweiten Sonntag von 18 bis 20 Uhr die Independent Radio Show. Seid mit dabei, ich freue mich auf euch.

Hallo und herzlich willkommen zur zweiten Stunde Hillbilly Rockhouse hier auf countrymusic24.com. Wir sind bei den Musikwünschen angelangt. Wir hörten Crystal Gayle und Gary Morris mit Making Up for Lost. Ganz herzliche Grüße gehen nach Lastrup zu unserem lieben Hörer Waldi. Der hat sich diesen Titel gewünscht und er hat sich auch die nächsten Titel ausgesucht. Und zwar Dub Miller mit The Midnight Ambassador. Das ist der Titelsong seiner CD. Danach Lisa Marie Fischer mit Tennessee. Und als drittes dann ein Tribut an George Jones, seinen großen Hero. Und zwar hören wir Rodney Hayden mit Something Stronger Than Me.

Drink. Ja, das war eine Single-Vorab-Auskopplung von Luke Bryan, Fish Hunt Golf Drink. Seine neue CD Signs wird am 16. September auf MCA Records erscheinen. Luke Bryan feierte am vergangenen Freitag seinen 50. Geburtstag. Ja, wir sind bei den runden Geburtstagen angelangt und hören Gerd Böttcher zusammen mit Detlef Engel, ein Titel aus 1961. Von Elvis Presley in Deutsch aufgenommene Rock a Hula Baby. Gerd Böttcher wäre am vergangenen Samstag 90 Jahre alt geworden. Danach hören wir Lonnie Mack mit einem Instrumentaltitel von Memphis, Tennessee, war ein Hit in 1963. Lonnie Mack wäre am vergangenen Samstag runde 85 Jahre alt geworden.

Am Tag, als Conny Kramer starb, war 1972 ein Riesenhit für Juliane Werding. Und herzlichen Glückwunsch geht nach München zu Juliane Werding. Sie feierte am vergangenen Sonntag ihren 70. Geburtstag und unser lieber Waldi schreibt dazu: Ganz liebe Grüße nach München. Mein Sohn Timo hat vor vielen Jahren in München mit Juliane Werding Tür an Tür zusammen gewohnt. Die beiden kennen sich noch heute sehr gut. Sie arbeitete als Heilpraktikerin. Ja, das Singen ist Vergangenheit. Eigentlich schade, denn selbst Gunter Gabriel mochte ihre Stimme und man sagte hinter vorgehaltener Hand den beiden ein Verhältnis nach. So stand es jedenfalls in den Zeitungen. Okay, wir machen hier weiter im Programm und kommen zu Eddie Hill, der feierte am vergangenen Dienstag seinen 105. Geburtstag ganz oben im Hillbilly Heaven mit Cold Cold Woman aus dem Jahre 1952, ist zu finden auf der Bear Family CD The Hot Guitar, anschließend aus den 60er Jahren ein Hit von Johnny Darrell, I Can't Buying. Johnny Darrell wäre heute 86 geworden.

Love You in Vain, Alison Krauss aus ihrem Debütalbum Two Highway aus dem Jahre 1989. Mensch, wo ist die Zeit geblieben? Alison Krauss feiert heute ihren 55. Geburtstag. Herzlichen Glückwunsch, damit sind wir mit den Geburtstagskindern durch und machen weiter mit Neuerscheinungen. Auf Kokomoyo erschien jetzt eine ganz tolle CD, Black Phantom Rockers Volumen Nummer 4, daraus gleich zwei Titel, Leon and the Hightones mit Rock'n'Roll in the Groove, danach Billy Lamont, I Got a Rock'n'Roll Girl.

Johnny Bush, der Caruso, der Country-Musik 1968 mit einem Willie Nelson-Titel »You Ought to Hear Me Cry«. Hier kommt Hermann Lammersmeyer aus Aschendorf zusammen mit Johnny Bush »Home in San Antone« aus seiner neuen CD »The Last Country Song«, danach die Soda Crackers »It's Such a Pretty World Today«.

0: Pink Chiffon von Michal Torok aus der Bear Family CD The World is Pink aus dem Jahre 1960. Wir bleiben bei Bear Family und kommen zu der Serie, eine ganz tolle Serie mit dem Titel Rocks. Wynonie Harris Rocks und daraus der Titel All She Wants to Do Is Mambo aus 1955, dann daraus 1956. Big John Greer Rocks mit dem Titel Come Back Uncle John. Wie gesagt, aus 1956.
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aus dem Album James Brown Rocks aus 1957, der Titel Johnny on John. Wir kommen zum Schluss der Sendung. Jim Myers and the Texas Regan and the Gams mit J.D. Bob. Und das stammt aus dem Bear Family Sampler Saddle Flat, Gedit Volumen Nummer 55. Und als Abschluss der Sendung, ja, am Sonntag lief im TV die Eis am Stiel Serie 1 bis 4 und das war wunderbar anzusehen, da hätte dieser Titel wunderbar drin gepasst. Da, du von den Leonard Brothers und der ist zu finden auf dem Bear Family Sampler Rock Ballads Volumen Nummer 2. Mein Name ist Gert Stassen, ich möchte mich jetzt schon ganz herzlich fürs Zuhören bedanken. Wir können uns wieder hören nächste Woche Donnerstag zur gewohnten Zeit um 20 Uhr. Allen jetzt schon ein wunderschönes Wochenende.

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